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0: 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Und jetzt die Nachrichten.
1: Weitere Disco könnte für immer zusperren. USA fliegen bei Fußball-WM raus. Aufhebung der Rotsperre hat nichts genützt. Und viel Sonnenschein und ein paar Wolken gibt's heute. Ich bin Gunde Bichler. Guten Morgen.
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1: Das Diskothekensterben in Südtirol könnte weitergehen. Jetzt überlegt auch der Betreiber des Après-Club in Gargazon, sein Lokal für immer zuzusperren. Stattdessen könnten Wohnungen gebaut werden. Die Disco musste in der Vergangenheit immer wieder vorübergehend schließen, weil es vor dem Lokal Fälle von Gewalt gegeben hatte. Das hatte der Questor verfügt. Ähnlich ging es auch den Diskotheken Max in Brixen und Hölle in Schlanders. Der Betreiber des Après in Gargazon bedauert außerdem, dass das Nachtleben für Jugendliche meist erst gegen Mitternacht beginne. Da sei das Sicherheitsrisiko umso höher. Die Polizei hat am Wochenende ihre Kontrollen in Bozen ausgedehnt. Es geht vor allem um Diebstahl und Drogenhandel. In einem Einkaufszentrum in Bozen Süd haben die Polizisten ein Diebespärchen geschnappt. Ein Wachmann hatte die beiden beobachtet, wie sie in einem Geschäft mehrere Waren in einen Rucksack gepackt haben. Er verständigte die Polizei. Währenddessen ist es zu einem Handgemenge mit einem der beiden Diebe gekommen. Das Paar wurde schließlich festgenommen und unter Hausarrest gestellt. Im Überetsch werden günstige Wohnungen gebaut, und zwar auf dem ehemaligen Militärareal bei den Rastwiesen in St. Michael-Eppern. Diese Wohnungen werden mit dem Investmentfonds Euregio Plus mit öffentlicher Beteiligung verwirklicht. In 2 Wochen werden im Gemeinderat die Pläne dafür vorgestellt. In 2 Jahren könnte mit dem Bau begonnen werden. In der türkischen Hauptstadt Ankara beginnt heute ein 2-tägiger Gipfel der NATO-Länder. Dabei geht es unter anderem um weitere Milliardenhilfen für die Ukraine. US-Präsident Trump hatte sich vor dem NATO-Gipfel optimistisch gezeigt über mögliche Fortschritte für ein Kriegsende. Er sagt, er habe mit dem russischen Präsidenten Putin telefoniert und sei sich sicher, dass dieser den Krieg beenden wolle. Und zur Fußball-WM: Belgien hat den Sprung ins Viertelfinale geschafft und die USA mit 4:1 besiegt. Für die USA ist die WM damit vorbei. Auch die Aufhebung der Rotsperre gegen Stürmer Balogun hat nichts genützt. Damit ist nach Kanada und Mexiko auch der 3. Gastgeber ausgeschieden. Belgien trifft im Viertelfinale auf Spanien, das zuvor gegen Portugal mit 1:0 gewonnen hatte.
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1: Der nächste schöne und sonnige Julitag steht in den Startlöchern. Auch heute begleitet uns die Sonne durch den Tag. Jetzt in der Früh ist es fast wolkenlos in Südtirol. Untertags ziehen hohe Wolkenfelder durch, die die Sonne zwischendurch abschatten. Über Nacht hat es abgekühlt. Jetzt in der Früh messen wir 18 Grad in Bozen, 14 in Brixen und Meran, 10 Grad in Bruneck und 17 in Schlanders. Bis zum Nachmittag werden es 28 bis 33 Grad. Auch morgen Mittwoch geht es weiter mit viel Sonnenschein und hochsommerlichen Temperaturen.
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1: Guten Morgen, ich bin Gunde Bichler. Die Disco Après Club in Gargazon könnte für immer zusperren, stattdessen könnten dort Wohnungen gebaut werden. Das überlegt der Betreiber, nachdem die Disco wiederholt wegen Sicherheitsvorfällen vor dem Lokal zusperren musste. Geschäfte sollen am Sonntag geschlossen bleiben, das sagen 3/4 der Befragten einer Umfrage in Südtirol. Große Unterschiede gibt es allerdings bei den Altersgruppen und bei den Sprachgruppen. Die meisten Deutschsprachigen sind für geschlossene Geschäfte am Sonntag, die Italienischsprachigen dagegen für Einkaufsmöglichkeiten auch am Sonntag. In Bozen hat die Polizei ein Liebespärchen auf frischer Tat ertappt. Die beiden sind vom Sicherheitsmann in einem Geschäft in Bozen Süd dabei ertappt worden, wie sie Waren in einen Rucksack gepackt haben. Er hat die Polizei verständigt, währenddessen ist es zu einem Handgemenge gekommen. In der Türkei beginnt heute ein Gipfel der NATO-Länder. Es geht dabei um weitere Hilfen für die Ukraine. Außerdem beraten die Staats- und Regierungschefs darüber, die Ausgaben für die Verteidigung zu erhöhen. Insgesamt 5% der Wirtschaftskraft der einzelnen Länder sollen in Sicherheit und Verteidigung fließen. Bei der Fußball-WM ist auch der letzte Gastgeber aus dem Turnier geflogen. Die USA haben mit 1:4 gegen Belgien verloren. Die Aufhebung der Rotsperre des US-Stürmers Belogan hat nichts gebracht. Und Spanien hat Portugal mit 1:0 besiegt.
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0: 10 vor 7. Und jetzt die Nachrichten.
1: Sonntagsöffnung der Geschäfte, viele sind dagegen. Kein Weiterkommen, USA fliegen bei Fußball-WM raus. Und es wird wieder sonnig und warm. Ich bin Gunde Bichler, guten Morgen.
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1: Die meisten Menschen in Südtirol wollen, dass die Geschäfte am Sonntag geschlossen bleiben. Es sind 3/4 der Befragten. Das hat eine Umfrage des Marktforschungsinstituts Komma ergeben. Deutliche Unterschiede gibt es bei den Altersgruppen. Die 30- bis 44-Jährigen und die über 60-Jährigen sind für strenge Regeln zur Sonntagsöffnung, die Jüngeren dagegen für mehr Lockerungen. Auch bei den Sprachgruppen zeigen sich Unterschiede. Mehr deutschsprachige Südtiroler sprechen sich für geschlossene Geschäfte am Sonntag aus als italienischsprachige. Das Diskothekensterben in Südtirol könnte weitergehen. Jetzt überlegt auch der Betreiber des Après-Club in Gargazon, sein Lokal für immer zuzusperren. Stattdessen könnten Wohnungen gebaut werden. Die Disco musste in der Vergangenheit immer wieder vorübergehend schließen, weil es vor dem Lokal Fälle von Gewalt gegeben hatte. Das hatte der Questor verfügt. Ähnlich ging es auch den Diskotheken Max in Brixen und Hölle in Schlanders. Der Betreiber des Après in Gargazon bedauert außerdem, dass das Nachtleben für Jugendliche meist erst gegen Mitternacht beginne. Da sei das Sicherheitsrisiko umso höher. Im Überetsch werden günstige Wohnungen gebaut, und zwar auf dem ehemaligen Militärareal bei den Rastwiesen in St. Michael-Eppern. Diese Wohnungen werden mit dem Investmentfonds Euregio Plus mit öffentlicher Beteiligung verwirklicht. In 2 Wochen werden im Gemeinderat die Pläne dafür vorgestellt. Und in 2 Jahren könnte mit dem Bau begonnen werden. In der Türkei, und zwar in der Hauptstadt Ankara, beginnt heute ein 2-tägiger Gipfel der NATO-Länder. Dabei geht es unter anderem um weitere Milliardenhilfen für die Ukraine. US-Präsident Trump hat sich vor dem Gipfel optimistisch gezeigt über mögliche Fortschritte für ein Kriegsende. Außerdem beraten die Länder darüber, ihre Ausgaben für Verteidigung zu erhöhen auf jeweils 5% der Wirtschaftskraft. Und wir schauen zur Fußball-WM. Die USA sind ausgeschieden. Sie haben das Achtelfinale gegen Belgien mit 1:4 verloren, obwohl Stürmer Berlogen nach der Intervention von US-Präsident Trump und der Aufhebung der roten Karte durch die FIFA mit dabei war. Tina Eck berichtet.
3: Die USA sind raus, da half auch Trumps Eingreifen von höchster Stelle nichts. Berlogen war auf dem Spielfeld, richtete aber gegen die überlegenen Belgier nichts aus. Das Spiel allerdings zog die Amerikaner in Massen vor die Fernseher. Der Skandal machte die K.O.-Runde extra populär. Viel Charme und Empörung gab es aber auch, nicht nur unter Fußballfans. Trumps Anruf bei der FIFA habe die Glaubwürdigkeit des US-Teams und der ganzen WM ruiniert, schimpfen viele. Wenn der Gastgeber sich nicht an Regeln hält, warum sollen es dann andere tun?
1: Mit den USA ist nach Kanada und Mexiko auch das 3. Gastgeberland ausgeschieden. Belgien ist hingegen weiter und trifft im Viertelfinale auf Spanien, das zuvor Portugal mit 1:0 besiegt hatte. Und wir starten mit Sonnenschein in den Tag, später ziehen Wolken auf. Gleich gibt's mehr zum Wetter.
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1: Das wird heute wieder ein schöner und sonniger Julitag in Südtirol. Jetzt in der Früh ist es fast wolkenlos. Untertags ziehen Wolkenfelder durch, die Sonne zwischendurch abschatten. Und gegen Abend verziehen sich die Wolken dann wieder. Mit der Sonne steigen auch heute die Temperaturen an. 28 bis 33 Grad werden es. Jetzt in der Früh ist es frischer. In Bozen messen wir 17 Grad, in Brixen und Meran 14 und in Brunneck und Wolkenstein 9 Grad. Morgen Mittwoch geht es sonnig und warm weiter.
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5: Guten Morgen aus der Landesverkehrsmeldezentrale. Es begrüßt Sie Karin Unterhofer. Auf der Passaira Stadtstraße auf der Höhe der Tiroler Kreuzung. Einbahnregelung wegen Arbeiten. Die Landesstraße Blumau-Welschnofen ist zwischen Welschnofen und Gummer von 8 bis 17 Uhr wegen Asphaltierungsarbeiten gesperrt. Die Umleitung erfolgt über die Landesstraße Kardaun-Karneit und das Eckental. Die Landesstraße Meran-Hafling ist zwischen Anaif und Hafling wegen Sicherungsarbeiten nach einem Murenabgang gesperrt. Die Umleitung erfolgt über Mölten-Föhran. Und unterhalb des Jaufenpasses auf Sterzinger Seite Einbahnregelung mit Wartezeiten bis zu 15 Minuten wegen Sanierungsarbeiten. Es besteht ein Fahrverbot für Busse und für Fahrzeuge mit einem Gesamtgewicht über 7,5 Tonnen. Allen, die unterwegs sind, gute Fahrt!
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1: 7. Juli 1998. In zwei getrennten Gerichtsverfahren wird Silvio Berlusconi wegen Beamtenbestechung, Steuerhinterziehung und illegaler Parteienfinanzierung zu insgesamt 5 Jahren Haft und einer hohen Geldstrafe verurteilt. Er legt gegen die Urteile Berufung ein und bleibt vorläufig auf freiem Fuß. 7. Juli 1994. Ein norwegisches Küstenschiff rammt vor der norwegischen Küste ein Boot des kanadischen Walschützers Paul Watson, das daraufhin schwer beschädigt abdrehen musste. 7. Juli 1937. Japanische Truppen provozieren Gefechte mit chinesischen Grenzposten, was nur wenige Tage später zur formellen Eröffnung der Kampfhandlung durch Japan führt. Japan wollte seinen Einflussbereich auf China ausdehnen. Bis Herbst 1938 kontrollierten die Japaner die wichtigsten Städte, Häfen und Bahnverbindungen. 7. Juli 1438. Der französische König Karl VII. Verkündet die pragmatische Sanktion von Bourget, in der der Einfluss des Papstes auf die französische Kirche eingeschränkt wurde. Ab sofort bedurften päpstliche Erlasse der Bestätigung durch den König, der sich auch ein Mitspracherecht bei der Besetzung kirchlicher Ämter einräumte.
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1: Guten Morgen, ich bin Gunde Bichler. Einkaufen am Sonntag? Diese Frage beantworten die meisten Menschen in Südtirol mit Nein. Das hat eine Umfrage des Forschungsinstituts Komma ergeben. Demnach sind 3/4 der Befragten für geschlossene Geschäfte am Sonntag. Große Unterschiede gibt es allerdings bei den Altersgruppen und auch bei den Sprachgruppen. Eine weitere Disco in Südtirol könnte für immer zusperren, der Après-Club in Gargazon. Die Disco musste in der Vergangenheit immer wieder vorübergehend schließen, weil es vor dem Lokal zu Gewaltvorfällen gekommen ist. Der Betreiber bedauert das und sagt, die Freizeitangebote für Jugendliche beginnen heutzutage meist erst um Mitternacht und das sei zu spät. In Eppan bei den Rastwiesen werden auf dem ehemaligen Militärareal Wohnungen gebaut. Der Investmentfonds des Landes Euregio Plus wird den Bau unterstützen. In 2 Wochen werden die Pläne im Eppaner Gemeinderat besprochen. In 2 Jahren könnte mit dem Bau begonnen werden. Die NATO-Länder treffen sich ab heute zu einem Gipfel in der Türkei und beraten 2 Tage lang über Ukraine-Krieg und höhere Ausgaben für Verteidigung. Die Ausgaben sollen auf 5% der Wirtschaftskraft des jeweiligen Landes ansteigen. Und bei der Fußball-WM sind alle 3 Gastgeber aus dem Turnier geflogen. Die USA haben gegen Belgien mit 1:4 verloren. Da hat auch die Aufhebung der Rotsperre von US-Stürmer Belogan nichts gebracht. Und Spanien hat Portugal mit 1:0 besiegt.
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2: Nach dem etwas gemäßigteren Sommerwetter kommen in dieser Woche noch die 35-Grad-Tage zurück und damit einen schönen guten Morgen. Heute gibt es wieder sonniges Wetter, wenn auch nicht ganz ungetrübt im Tagesverlauf ziehen ein paar dünne Schleierwolken auf. Die Höchstwerte schon etwas wärmer heute mit 26 bis 33 Grad. Morgen Sonne und einige Wolken, die auch mal dichter sein können. Gegen Abend fallen am Alpenhauptkamm, also ganz im Norden, ein paar Regentropfen. Dazu Nordföhn morgen bei 27 bis 34 Grad. Am Donnerstag dann ungetrübter Sonnenschein, wolkenlos da und 35 Grad. Und auch Richtung Wochenende bleibt es meist sonnig und heiß. Abschließend die gemessenen Temperaturen von 7 Uhr in Bozen 18 Grad, in Schlanders, Auer und Brixen jeweils 17, in Meran 14, am Reschen und am Brenner 11, in Sterzing 10, in Bruneck 9, in Doblach 8 Grad, auf der Blose in 2500 Metern 7, Innsbruck 14, Lienz 13 und Trier und Melitz 18 Grad. Das waren die aktuellen Aussichten mit Dieter Peterlin.
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0: 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Und jetzt die Nachrichten.
1: Kein Einkaufen am Sonntag, viele gegen offene Geschäfte. Mehr investieren in Verteidigung, NATO-Gipfel beginnt. Und die Sonne wärmt wieder kräftig auf. Ich bin Gunde Bichler, guten Morgen.
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1: Die meisten Menschen in Südtirol sind für geschlossene Geschäfte am Sonntag. Das hat eine Umfrage des Marktforschungsinstituts Komma ergeben. Es sind 3/4 der Befragten. Es gibt allerdings deutliche Unterschiede bei den Altersgruppen. Die 30- bis 44-Jährigen und die über 60-Jährigen sind für strenge Regeln zur Sonntagsöffnung, die Jüngeren dagegen für mehr Lockerungen. Auch bei den Sprachgruppen zeigen sich Unterschiede. Mehr deutschsprachige Südtiroler sprechen sich für geschlossene Geschäfte am Sonntag aus als italienischsprachige. Eine weitere Disco in Südtirol könnte für immer zusperren. Der Après-Club in Gargazon. Der Betreiber überlegt sich, sein Lokal für immer zu schließen und stattdessen könnten Wohnungen gebaut werden. Die Disco musste in der Vergangenheit immer wieder vorübergehend zusperren, weil es vor dem Lokal Fälle von Gewalt gegeben hatte. Das hatte der Questor verfügt. Der Betreiber des Après bedauert außerdem, dass das Nachtleben für Jugendliche meist erst gegen Mitternacht beginne und da sei das Sicherheitsrisiko umso höher, sagt er. Die Polizei hat am Wochenende ihre Kontrollen in Bozen ausgedehnt. Es geht vor allem um Diebstahl und Drogenhandel. In einem Einkaufszentrum in Bozen Süd haben die Polizisten ein Liebespärchen geschnappt. Ein Wachmann hatte die beiden beobachtet, wie sie in einem Geschäft mehrere Waren in einen Rucksack gepackt haben. Er hat die Polizei verständigt. Währenddessen ist es zu einem Handgemenge mit einem der beiden Diebe gekommen. Das Paar wurde schließlich festgenommen und unter Hausarrest gestellt. In Ankara in der Türkei beginnt heute ein zweitägiger NATO-Gipfel. Die Staats- und Regierungschefs beraten vor allem über weitere Unterstützung für die Ukraine. US-Präsident Trump hat sich schon vor dem Gipfel optimistisch über mögliche Fortschritte bei den Bemühungen um ein Ende des Ukraine-Kriegs geäußert. Es ist allerdings nicht das erste Mal, dass Trump ein Kriegsende ankündigt, berichtet Dina Eck aus den USA.
2: Nach jedem Gespräch mit seinem Moskauer Gegenüber hat Trump volles Vertrauen in Putin. Bleibt abzuwarten, wie das Treffen mit dem ukrainischen Präsidenten Zelensky in Ankara verläuft. Trump versichert, man sei mit beiden Seiten in guten Gesprächen, eine Einigung sei näher denn je. Auch Zelensky wolle ein Ende des Krieges, sagt Trump. Er glaube, man werde den Krieg nun beenden.
1: Und zur Fußball-WM. Belgien hat den Sprung ins Viertelfinale geschafft und die USA mit 4:1 besiegt. Für die USA ist die WM damit vorbei. Auch die Aufhebung der Rotsperre gegen Stürmer Belogen hat nichts gebracht. Damit ist nach Kanada und Mexiko auch der dritte Gastgeber ausgeschieden. Belgien trifft im Viertelfinale auf Spanien, das zuvor gegen Portugal mit 1:0 gewonnen hatte. Und mit viel Sonnenschein geht's durch den Dienstag. Gleich hören Sie mehr zum Wetter.
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1: Strahlend schön ist es jetzt in der frühen Südtirol. Untertags ziehen hohe Schleierwolken durch, die Sonne zwischendurch verdecken. Und es wird wieder hochsommerlich warm. 28 Grad in Starzing und 33 in Bozen erwarten wir bis zum Nachmittag. Der Start in den neuen Tag ist frischer, ideal zum Durchlüften jetzt in der Früh. 19 Grad hat es in Kaltern, 13 in Gargazon, 15 in Klausen und Naturns, 11 Grad in Toblach und 10 in Starzing. Morgen Mittwoch geht es weiter mit viel Sonnenschein und ein paar Wolken.
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4: Aktuelle Meldungen aus der Landesverkehrsmeldezentrale. Auf der Schnellstraße Meran-Bozen in Fahrtrichtung Bozen zwischen Derlan und Bozen Süd staut es wegen eines defekten LKWs. Auch auf der Überitscher Straße in Fahrtrichtung Bozen staut es ab St. Michael-Eppan. Allen, die unterwegs sind, gute Fahrt.
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2: Guten Morgen, ich bin Gunde Bichler. Die Bauwirtschaft in Südtirol braucht viele Rohstoffe. Mit dem neuen Omnibusgesetz des Landes werden der Abbau von Schotterkies und Steinen geregelt. Allerdings müssten beim Abbau nicht nur Umwelt, sondern auch Soziales und Wirtschaftlichkeit bewertet werden, sagt das Baukollegium. Der Sterzinger Geher Alex Schwarzer könnte doch die dritte Urinprobe analysieren lassen, die zur Dopingsperre geführt hat. Das hat sein Anwalt angekündigt. Schwarzer ist Ende April positiv auf EPO getestet und daraufhin gesperrt worden. In Österreich wird die künstliche Intelligenz bald zum Unterrichtsfach. Das will das Parlament in Wien heute beschließen. In der Oberstufe soll dafür die zweite Sprache oder Latein gekürzt werden. Die Ukraine hofft auf weitere Hilfen der NATO-Länder im Kampf gegen Russland. Beim NATO-Gipfel ab heute in der Türkei wollen die Staats- und Regierungschefs über diese Hilfen beraten. Außerdem geht es um die Erhöhung der Verteidigungsausgaben. Millionen Menschen nehmen zurzeit im Iran Abschied vom obersten Führer Ali Khamenei. Das Sarg ist inzwischen in der Pilgerstadt Qom eingetroffen. Gestern haben Hunderttausende in der Hauptstadt Teheran den Trauerzug begleitet. Khamenei ist Ende Februar bei amerikanischen Angriffen getötet worden.
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4: Nach dem etwas gemäßigteren Sommerwetter kommen in dieser Woche noch die 35-Grad-Tage zurück und damit einen schönen guten Morgen. Heute gibt es wieder sonniges Wetter. Wenn auch nicht ganz ungetrübt im Tagesverlauf, ziehen ein paar dünne Schleierwolken auf. Die Höchstwerte schon etwas wärmer heute mit 26 bis 33 Grad. Morgen Sonne und einige Wolken, die auch mal dichter sein können. Gegen Abend fallen am Alpenhauptkamm, also ganz im Norden, ein paar Regentropfen. Dazu Nordföhn morgen bei 27 bis 34 Grad. Am Donnerstag dann ungetrübter Sonnenschein, wolkenlos da und 35 Grad und auch Richtung Wochenende bleibt es meist sonnig und heiß. Abschließend die gemessenen Temperaturen von 7 Uhr in Bozen 18 Grad, in Schlanders, Auer und Brixen jeweils 17, in Meran 14, am Reschen und am Brenner 11, in Sterzing 10, in Bruneck 9, in Doblach 8 Grad, auf der Blose in 2500 Metern 7, Innsbruck 14, Lienz 13 und Trier und meldet uns 18 Grad. Das waren die aktuellen Aussichten mit Dieter Peterlin.
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0: vor neun. Und jetzt die Nachrichten.
1: Dopingsperre. Schwarzer könnte doch dritte Probe analysieren lassen. NATO-Gipfel. Länder wollen Trump bei Laune halten. Und die Sonne scheint. Ich bin Gunde Bichler. Guten Morgen.
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1: Der Geher Alex Schwarzer will jetzt die dritte Urinprobe doch noch analysieren lassen, und zwar privat. Das schreibt heute der Corriere dell'Alto Adige. Schwarzer ist Ende April bei einem Wettbewerb in Deutschland positiv auf EPO getestet worden und seitdem gesperrt. Er hat zwar angekündigt, auf die Analyse der B-Probe zu verzichten. Jetzt aber könnte doch noch eine dritte Urinprobe untersucht werden, die sein Trainer damals zurückbehalten hatte. Für die Anti-Doping-Behörde hat diese Probe allerdings keinen Wert. Südtirol braucht Rohstoffe wie Sand, Kies und Schotter zum Bauen. Damit nicht so viele Rohstoffe aus dem Ausland importiert werden, sollen regelmäßig die Bestände hier bei uns erhoben werden. Das wird mit dem neuen Omnibusgesetz des Landes geregelt. Die Bauunternehmer, die im Baukollegium zusammengeschlossen sind, begrüßen diese neue Regel. Sie sagen aber auch, dass die Ausgleichsmaßnahmen für die Umwelt weiterhin bestehen bleiben müssen. Bei der Ausweisung von neuen Schottergruben müssten nicht nur Umweltaspekte, sondern auch soziale und wirtschaftliche Aspekte bewertet werden. In Österreich werden zwei neue Schulfächer eingeführt. Das will das Parlament in Wien heute beschließen. In der Oberstufe wird es künftig die Fächer Medien und Demokratie geben und Informatik und künstliche Intelligenz. Dafür wird die zweite Fremdsprache oder Latein gekürzt. In der Türkei startet heute der NATO-Gipfel und damit ein neuer Bewährungstest für das Bündnis. Die große Frage ist, ob die Länder US-Präsident Trump bei Laune halten können. Dieter Ebeling berichtet.
2: Kurze Sitzungen und ein extrem kurzes Schlusspapier. Beim Gipfel in Ankara nehmen die Verbündeten schon ganz viel Rücksicht auf den US-Präsidenten. Erstens will Trump weniger für die NATO ausgeben. Das bedeutet, die Europäer müssen mehr tun. Vor allem für die Ukraine. Die soll zweitens 140 Milliarden Euro für zwei Jahre bekommen von den Europäern. Drittens ist Trump verärgert, und zwar über mangelnde Unterstützung für seinen Iran-Krieg. Es geht also wieder ganz viel um Trump.
1: Der ukrainische Präsident Zelensky setzt große Hoffnungen in das Gipfeltreffen. Es dürfe nicht nur leere Worte hervorbringen, sondern mehr Schutz für die Ukraine, sagte Zelensky in seiner Videoansprache. Die Trauerfeiern für den obersten Führer Ali Khamenei im Iran gehen weiter. Sein Leichnam ist jetzt in der Pilgerstadt Qom eingetroffen, wo heute ein weiterer Trauerzug geplant ist. Gestern wurde der Sarg 10 Stunden lang durch die Hauptstadt Teheran gefahren. Millionen Menschen haben Abschied genommen, trotz großer Hitze. Khamenei war Ende Februar am ersten Tag des Kriegs bei einem israelischen Angriff auf seine Residenz in Teheran getötet worden.
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1: Viel Sonnenschein haben wir momentan in Südtirol. Derzeit ist es wolkenlos. In den nächsten Stunden tauchen hohe Schleierwolken auf, die Sonne immer wieder abschatten werden. Trotzdem steigen die Temperaturen an auf 28 Grad in Sterzing und 33 in Bozen bis zum Nachmittag. Noch ist es frischer. 18 Grad hat es in Auer, 20 in Algund, 15 in Oberfindl, 17 Grad in Völs und 10 in Corvara. Morgen zur Wochenmitte geht es weiter mit viel Sonnenschein und ein paar Wolken.
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3: Aktuelle Meldungen aus der Landesverkehrsmeldezentrale. Auf der Schnellstraße Meran-Bozen in Fahrtrichtung Bozen zwischen Derlan und Bozen Süd staut es wegen eines defekten LKWs. Auch auf der Überitscher Straße in Fahrtrichtung Bozen staut es ab St. Michael-Eppan. Allen, die unterwegs sind, gute Fahrt.
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1: 7. Juli 1998. In zwei getrennten Gerichtsverfahren wird Silvio Berlusconi wegen Beamtenbestechung, Steuerhinterziehung und illegaler Parteienfinanzierung zu insgesamt 5 Jahren Haft und einer hohen Geldstrafe verurteilt. Er legt gegen die Urteile Berufung ein und bleibt vorläufig auf freiem Fuß. 7. Juli 1994. Ein norwegisches Küstenschiff rammt vor der norwegischen Küste ein Boot des kanadischen Walschützers Paul Watson, das daraufhin schwer beschädigt abdrehen musste. 7. Juli 1937. Japanische Truppen provozieren Gefechte mit chinesischen Grenzposten, was nur wenige Tage später zur formellen Eröffnung der Kampfhandlung durch Japan führt. Japan wollte seinen Einflussbereich auf China ausdehnen. Bis Herbst 1938 kontrollierten die Japaner die wichtigsten Städte, Häfen und Bahnverbindungen. 7. Juli 1438. Der französische König Karl VII. Verkündet die pragmatische Sanktion von Bourget, in der der Einfluss des Papstes auf die französische Kirche eingeschränkt wurde. Ab sofort bedurften päpstliche Erlasse der Bestätigung durch den König, der sich auch ein Mitspracherecht bei der Besetzung kirchlicher Ämter einräumte.
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3: 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Und jetzt die Nachrichten.
4: Schwarzer-Bild-dritte Probe selbst analysieren lassen. Anruf von Trump bei der FIFA löst Spott und Häme aus. Und viel Sonnenschein und dünne Wolken haben wir. Ich bin Gunde Bichler. Schönen Dienstagvormittag.
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4: Der Geher Alex Schwarzer will jetzt die dritte Urinprobe doch noch analysieren lassen, und zwar privat. Das schreibt heute der Corriere dell'Alto Adige. Schwarzer ist Ende April bei einem Wettbewerb in Deutschland positiv auf Epo getestet worden und seitdem gesperrt. Er hat zwar angekündigt, auf die Analyse der B-Probe zu verzichten, jetzt aber könnte doch noch eine dritte Urinprobe untersucht werden, die sein Trainer damals zurückbehalten hatte. Für die Anti-Doping-Behörde hat diese Probe allerdings keinen Wert. Die Karabiniere haben im Unterland einen Mann festgenommen. Ihm wird Gewalt in der Familie vorgeworfen. Seine Frau hatte schon im Herbst bei den Karabinieri Anzeige erstattet. Sie hat angegeben, dass sie der Mann wiederholt verbal und körperlich angegriffen hat. Das ging so weit, dass sie ihre Wohnung verlassen hat und bei Verwandten untergekommen ist. Nach den ersten Ermittlungen hat der Mann eine elektronische Fußfessel tragen müssen, jetzt aber zugegeben, dass er diese immer wieder manipuliert hat. Deshalb haben die Karabiniere die Strafe verschärft und den Mann festgenommen. Die USA sind bei der Fußball-WM ausgeschieden. Das Team unterlag im Achtelfinale Belgien mit 1:4. Stürmer Bellingham war auch auf dem Platz. Die FIFA hat seine Sperre nach einer roten Karte aufgehoben, nachdem Präsident Trump persönlich interveniert hatte. Tina Eck ist in Amerika. Wie hat sich der Skandal um die Sperrung auf das Spiel ausgewirkt?
5: Da gab es viele, viele zornige Posts, aber zum Teil auch witzige Karikaturen bei den Social Media. Ein Witz zeigt Trump zum Beispiel, wie er bei Infantino anruft und verlangt, dass die USA mit 15 Spielern antreten, ihre Hände benutzen und ein kleineres Tor bekommen. Nun warten wir darauf, dass er die Niederlage anficht.
4: Wir schauen zum Persischen Golf. Dort in der Straße von Hormuz ist wieder ein Tanker angegriffen worden. Die Besatzung berichtet, dass an Bord ein Feuer ausgebrochen ist. Es wird vermutet, dass die iranischen Revolutionsgarden für den Angriff verantwortlich sind. Die USA fordern die freie Durchfahrt für alle Schiffe durch die Straße von Hormuz. Der Iran hingegen will die Kontrolle über die Meeresenge behalten. In Rom ist wieder ein Pferd einer Touristenkutsche zusammengebrochen, weil es derzeit so heiß ist. Und das hat die Debatte um die Pferdekutschen neu angeheizt. Die Tierschutzbeauftragte der Stadt sagt, Rom sei schon lange keine Stadt mehr für Kutschenpferde. Jetzt überlegt die Stadtverwaltung, die Lizenzen für die Kutschen umzuwandeln in Genehmigungen für Elektrotaxis. Derzeit gibt es noch 16 Lizenzen. Eine ähnliche Diskussion wird auch in Wien mit den Fiakern geführt. Und die Sonne scheint, langsam ziehen Schleierwolken auf. Gleich hören Sie die weiteren Aussichten.
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4: Sonnig und freundlich ist es heute wieder in Südtirol. So langsam ziehen dünne Wolken auf, die sich in den nächsten Stunden immer mehr ausbreiten und zwischendurch die Sonne abschatten. Sie wärmt trotzdem auf. 28 bis 33 Grad werden es heute noch. Aktuell hat es 24 Grad in Saloren, 20 in Saarntein, 16 in Sand in Taufer, 17 Grad am Reschen und 18 in St. Walburg. Morgen Mittwoch geht es weiter mit viel Sonnenschein, ein paar Schleierwolken und bis zu 34 Grad.
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6: Aus der Landesverkehrsmeldezentrale begrüße Sie Barbara Widot. Auf der Schnellstraße Mebel Richtung Bozen in Bozen Süd wurde der LKW abgeschleppt. Es gibt noch ausgediente Staus. Auf der Menderpassstraße Richtung Bozen ab St. Michael-Leppern Stau wegen dichten Verkehrs. Sowie auf der Finchgauer Stadtstraße in beiden Richtungen zwischen Plaus und Forst. Kommen Sie gut ans Ziel.
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0: vor 11. Und jetzt die Nachrichten.
1: Bezirksgemeinschaft. Freiwillige im Pustertal sind zufrieden. NATO-Gipfel beginnt. Länder besprechen Hilfen im Ukraine-Krieg. Und dünne Wolken überziehen den Himmel. Ich bin Gunde Bichler. Schönen Vormittag.
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1: Die Freiwilligenarbeit im Pustertal hat einen hohen Stellenwert. Das geht aus einer Umfrage hervor, die die Bezirksgemeinschaft unter den Freiwilligen durchgeführt hat. 170 Freiwillige setzen sich in den verschiedenen Diensten der Bezirksgemeinschaft ein, viele davon bei Essen auf Rädern, aber auch bei Freizeitangeboten beim Begleitdienst in den Sozial- und Gesundheitssprengeln. Die meisten Freiwilligen sind laut Umfrage mit ihrer Tätigkeit zufrieden. Sie erleben sie als sinnstiftend und persönlich bereichernd. Neue Freiwillige werden überwiegend durch persönliche Kontakte gewonnen. Die Carabinieri haben im Unterland einen Mann festgenommen. Ihm wird Gewalt in der Familie vorgeworfen. Seine Frau hatte schon im Herbst bei den Carabinieri Anzeige erstattet. Sie hat angegeben, dass sie der Mann wiederholt verbal und körperlich angegriffen hat. Nach den ersten Ermittlungen hat der Mann eine elektronische Fußfessel tragen müssen, jetzt aber zugegeben, dass er diese immer wieder manipuliert hat. Deshalb haben die Carabinieri die Strafe verschärft und den Mann festgenommen. Lange Verspätungen gibt es zurzeit im italienischen Bahnverkehr, und zwar bei den Hochgeschwindigkeitszügen. Bei Florenz wird nämlich gebaut, eine Brücke wird erneuert, die die Gleise überquert. Dazu kommen noch technische Störungen auf Ausweichstrecken und in Mailand. Bis Freitag früh ist deshalb mit Ausfällen und Verspätungen zu rechnen. Die Staats- und Regierungschefs der NATO-Länder kommen heute zu ihrem Gipfeltreffen in der Türkei zusammen. Thema ist unter anderem der Ukraine-Krieg. Unterdessen hat die Ukraine in der Nacht Russland mit hunderten Drohnen angegriffen, unter anderem die Hauptstadt Moskau. Andrei Balin ist in Russland.
3: In Moskau wurden bislang keine Schäden gemeldet. Nur die Fluggäste mussten sich einmal mehr mit den stundenlangen Sperrungen der Airports rund um die Hauptstadt arrangieren. In den russischen Regionen gingen derweil Industrieobjekte in Flammen auf. Medienberichten nach handelt es sich um Betriebe, die zur Öl- und Gasindustrie gehören, mit der Russland seinen Krieg gegen die Ukraine finanziert. Der ukrainische Präsident Selenskyj hatte erst in der Nacht gesagt, dass der Luftkampf zur bestimmenden Kriegskomponente werde. Die Ukraine könne dort nun mithalten, versicherte er.
1: Italien will künftig nicht mehr auf provokative Äußerungen von US-Präsident Trump reagieren. Das sagt Außenminister Tajani in einem Zeitungsinterview. Die Stabilität der Beziehungen zwischen den Staaten gehe über provokante Äußerungen hinaus, sagt Tajani. Nicht Worte, sondern konkrete Maßnahmen sollten im Mittelpunkt des Verhältnisses stehen. Tajani hofft außerdem, dass das Bündnis der NATO durch den Gipfel in der Türkei gestärkt wird.
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1: Dünne Wolken überziehen mittlerweile den Himmel über Südtirol. Sie schwächen die Sonne etwas ab. Trotzdem steigen die Temperaturen von Stunde zu Stunde an. 17 Grad messen wir momentan in Antholz und Felders, 20 am Bretten, 22 in Welschnofen und 18 Grad in Füllnüss. Auf 28 bis 33 Grad klettern die Werte heute noch. Morgen Mittwoch geht es ähnlich weiter mit viel Sonnenschein und ein paar Schleierwolken.
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4: Aus der Landesverkehrsmeldezentrale begrüße Sie Barbara Widot. Auf der Schnellstraße Mebel Richtung Bozen in Bozen Süd wurde der LKW abgeschleppt. Es gibt noch ausgediente Staus. Auf der Mendelpassstraße Richtung Bozen ab St. Michael-Leppern Stau wegen dichten Verkehrs. Sowie auf der Finchgauer Stadtstraße in beiden Richtungen zwischen Plaus und Forst. Kommen Sie gut ans Ziel.
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0: einen schönen Vormittag.
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0: 10 vor 12.
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2: Grüß Gott, ich bin Sabrina Fleischmann. Weniger Unfälle durch mehr Technik im Auto. Was bringen die neuen Assistenzsysteme? Rätselhafte Knallerei in Bozen. Könnten Drogendealer dahinter stecken? Jedes neuere Auto hat technische Hilfen eingebaut, die uns beim Fahren unterstützen und mehr Sicherheit bringen. Die meisten Fahrzeuge haben zum Beispiel eine Rückfahrassistenz oder einen Tempomat, der immer den richtigen Abstand zum vorausfahrenden Fahrzeug einhält oder uns mit einem Piepsen warnt. Ab heute soll es aber noch mehr und bessere Assistenzsysteme geben. Und zwar für alle neu zugelassenen Autos und leichte Nutzfahrzeuge wie Lieferwagen. Das hat die EU beschlossen. Und diese Richtlinien treten mit heute in Kraft. Birgit Locher, um welche Sensoren handelt es sich?
3: Einmal geht es um ein besseres Notbremssystem. Dieser Sensor erkennt Fußgänger und Radfahrer und wenn ein Aufprall droht, bremst das Auto von alleine. Dann kommt noch ein Ablenkungssensor dazu. Dabei handelt es sich um ein spezielles Kamerasystem, das die Augenbewegungen der Fahrer kontrolliert. Wenn die Kamera merkt, dass der Fahrer müde oder abgelenkt ist, wird er gewarnt. Auf solche Sensoren sei man mittlerweile angewiesen, sagt Verkehrssicherheitsexperte Georg Kuber vom Safety Park. Denn die häufigste Unfallursache ist Ablenkung.
4: Gottes Thema. Handy am Steuer ist natürlich ein riesiges Problem und muss fast irgendwie da mit elektronischen Hilfsmitteln ein kleines bisschen aufgewertet werden.
3: Diese Maßnahmen sind gut und wichtig, aber zwei wichtige Zielgruppen, nämlich Führerschein-Neulinge und Senioren, könnten durch den Rost fallen, das sagt Verkehrspsychologe Max Dorfer.
5: Fahranfänger haben meistens alte Autos. Senioren sagen, ich brauche kein neues Auto und fahre mit den alten Autos. Und die wären eine große Hilfe, gerade dort, wo zum Beispiel Senioren Probleme haben. Beim Kreuzen plötzlich zu reagieren, wenn ein Fußgänger ist, den sie vielleicht nicht gesehen hätten, da wäre das sehr wichtig. Und natürlich auch bei Fahranfängern, die ein extrem hohes Unfallrisiko haben in den ersten Jahren.
3: Die Experten schätzen, dass mit den neuen Systemen 20-40% weniger Unfälle passieren. Fahrlehrer Stefan Eckel befürchtet allerdings, dass man als Fahrer mit den vielen Sensoren nachlässiger und weniger konzentriert wird.
6: Wir dürfen uns da einfach nicht zu viel auf das Auto verlassen und müssen halt ein bisschen auch darum denken, dass wir uns mit Geschwindigkeiten bewegen, mit unserem Fahrzeug, die das Überleben zu nicht mehr garantieren können. Und je früher ich gewarnt wäre und umso öfter mir so ein Fahrzeug einmal wachrüttelt, wenn ich beim Einschlafen bin und so weiter, umso besser ist es.
3: Einigen Autofahrern könnte das ständige Piepsen und Warnen irgendwann zu lästig werden und deshalb könnten sie die Assistenzsysteme deaktivieren. Das ist keine gute Idee, sagen die Verkehrssicherheitsexperten. Wenn es ständig blinkt und warnt, sei das vielleicht ein Zeichen, den eigenen Fahrstil zu ändern, statt einen Sensor auszuschalten.
2: Der Senat in Rom hat das neue Jagdgesetz in Italien schon verabschiedet. Ab heute ist die Abgeordnetenkammer dran. Noch vor der Sommerpause soll es verabschiedet werden. Tierschützer sprechen vom Sparatutto-Gesetz. Damit werde den Wildtieren der Krieg erklärt und 60 Jahre Naturschutzpolitik würden damit ausgelöscht. Ist diese Kritik berechtigt, Wilhelm Schalzer? Was ändert sich mit dem neuen Gesetz?
7: Gar nicht so viel, sagt Luigi Spagnoli. Er ist PD-Senator, aber auch Forstwissenschaftler und er war Direktor des Amtes für Jagd und Fischerei. Das derzeitige Jagdgesetz ist über 30 Jahre alt und es brauche Anpassungen an andere Gesetze und neue europäische Normen. Spagnoli ist für das neue Gesetz. Die Regeln würden damit klarer und außerdem erkenne Italien damit an, dass die Jagd eine Möglichkeit für die Erhaltung der Natur und der Regulierung der Tierarten ist.
8: Ich glaube, es wird eigentlich kein Tier mehr abgeschossen mit dem neuen Gesetz als mit dem alten. Also grundsätzlich sind die Proteste der Tierschützer unbegründet. Sie sagen, das ist ein Decreto Sparatutto. Man wird alles abschießen. Das ist überhaupt falsch. Es werden kaum weitere Tiere abgeschossen, als was bis jetzt gewesen ist.
7: Das neue Gesetz gehe in die falsche Richtung, sagt hingegen Peter Kasal vom Tierschutzverein Fauna, denn es lockere die Regeln, anstatt die Jagd einzugrenzen. Ganz besonders missfällt ihm, dass die Jagd auf Singvögel erleichtert wird. Diese Jagd, die in Norditalien betrieben wird, wo Lockvögel gefangen werden, um danach auf andere Vögel zu schießen, verstehe er nicht, sagt Kasal.
0: Das hat eigentlich mit Jagd ja nichts mehr zu tun, sondern es ist schon ziemlich abartig, wenn Leute dabei Vergnügen empfinden, da Singvögel niederzuschießen. Und das ist natürlich eine Änderung, die mich persönlich sehr stört.
7: Dazu zu sagen ist allerdings, dass es diese Art der Vogeljagd in Südtirol nicht gibt und auch in Zukunft nicht geben wird. Überhaupt betrifft uns das künftige Jagdgesetz wenig, denn Südtirol hat ein eigenes. Ein Punkt ist aber auch für Südtirol wichtig, sagt der Geschäftsführer vom Südtiroler Jagdverband Benedikt Erzer, und zwar was den Wolf anbelangt.
9: Wir wissen, dass die Europäische Union im Juli des vergangenen Jahres den Schutzstatus von streng geschützt auf bloß geschützt zurückgeschraubt hat. Und diesen Schritt muss Italien noch definitiv vollziehen. Das bedeutet, der Wolf ist aktuell heute noch im Artikel 2 des staatlichen Rahmengesetzes streng geschützt. Und genau hier setzt dieser Gesetzentwurf an. Der Schutzstatus des Wolfes wird dann von streng geschützt auf einfach geschützt zurückgeschraubt, also im Einklang mit der Vorgabe des europäischen Rechts.
7: Das heißt, dass Wölfe, die Schäden machen, leichter abgeschossen werden können, mehr aber auch nicht. Der Wolf ist immer noch geschützt. Ein paar andere Tierarten dürfen in Zukunft hingegen gejagt werden, zum Beispiel die Stadttaube oder die Graugans, die in Italien Schäden in Millionenhöhe verursacht, sagt Darzer. Insgesamt ist aber auch Darzer überzeugt, dass mit dem neuen Gesetz nicht mehr Tiere geschossen werden.
9: Es ist so, dass in Italien nur ein Bruchteil der Wildtiere, die effektiv jedes Jahr sterben, durch die Jagd getötet werden. Der Großteil der Wildtiere stirbt durch andere Ursachen, durch beispielsweise Wildunfälle. Wir haben Illegalität. Die Jagd ist in keiner Weise gefährdend für die Wildtiere. In den letzten 100 Jahren wurde kein Wildtier durch die Jagd gefährdet.
7: Und das bleibe auch mit dem neuen Jagdgesetz so.
2: Das Gesetz steht vor der Verabschiedung. Wenn es die Abgeordnetenkammer gutheißt, dann kann es in Kraft treten.
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2: Die Staatsanwaltschaft hat nach der tödlichen Messerattacke auf einen rumänischen Lkw-Fahrer im Herbst in Bozen ihre Ermittlungen abgeschlossen. Sie will jetzt bei Gericht die Hauptverhandlung beantragen. Gunde Pichler mit den Kurznachrichten.
11: Ja, wie die Staatsanwaltschaft mitteilt, hat der Tatverdächtige, ein 47-Jähriger aus Rumänien, auf dem Lkw-Parkplatz in Bozen Süd fünfmal mit einem Messer auf seinen Landsmann eingestochen. Mindestens ein Stich in den Brustbereich soll zum Tod des 32-jährigen Opfers geführt haben. Nach der Tat ist der Verdächtige geflüchtet, konnte aber kurze Zeit später aufgefunden werden. Viele in Südtirol wollen, dass die Geschäfte am Sonntag geschlossen bleiben. Das hat eine Umfrage des Marktforschungsinstituts Komma ergeben. Demnach sind 3/4 der Befragten dafür. Deutliche Unterschiede gibt es bei den Altersgruppen. Die über 60-Jährigen sind für strenge Regeln zur Sonntagsöffnung, die Jüngeren dagegen für mehr Lockerungen. Auch bei den Sprachgruppen gibt es Unterschiede. Mehr deutschsprachige Südtiroler sprechen sich für geschlossene Geschäfte am Sonntag aus als italienischsprachige. Der Geher Alex Schwarzer will jetzt die dritte Urinprobe doch noch analysieren lassen, und zwar privat. Das sagt sein Anwalt. Schwarzer ist Ende April bei einem Wettbewerb in Deutschland positiv auf EPO getestet worden und seitdem gesperrt. Er hat zwar angekündigt, auf die Analyse der B-Probe zu verzichten. Jetzt aber könnte doch noch eine dritte Urinprobe untersucht werden, die sein Trainer damals zurückbehalten hatte. Für die Anti-Doping-Behörde hat diese Probe allerdings keinen Wert. Südtirol braucht Rohstoffe wie Sand, Kies und Schotter zum Bauen. Damit nicht so viele Rohstoffe aus dem Ausland importiert werden, sollen regelmäßig die Bestände hier bei uns erhoben werden. Das wird mit dem neuen Omnibusgesetz des Landes geregelt. Die Bauunternehmer, die im Baukollegium zusammengeschlossen sind, begrüßen diese neue Regel. Sie sagen aber auch, dass die Ausgleichsmaßnahmen für die Umwelt weiterhin bestehen bleiben müssen. Bei der Ausweisung von neuen Schottergruben müssten nicht nur Umweltaspekte, sondern auch soziale und wirtschaftliche Aspekte bewertet werden. In Österreich werden zwei neue Schulfächer eingeführt. Das will das Parlament in Wien heute beschließen. In der Oberstufe wird es künftig die Fächer Medien und Demokratie geben und Informatik und künstliche Intelligenz. Dafür wird die zweite Fremdsprache oder Latein gekürzt. Lange Verspätungen gibt es zurzeit im italienischen Bahnverkehr, und zwar bei den Hochgeschwindigkeitszügen. Bei Florenz wird nämlich gebaut, eine Brücke wird erneuert, die die Gleise überquert. Dazu kommen noch technische Störungen auf Ausweichstrecken und in Mailand. Bis Freitag früh ist deshalb mit Ausfällen und Verspätungen zu rechnen.
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11: Technikriese Samsung aus Südkorea ist weiter auf Rekordkurs. Er profitiert vor allem vom KI-Boom. Von April bis Juni hat Samsung heuer zugelegt. Im zweiten Quartal meldet der südkoreanische Elektronikriese einen operativen Gewinn von umgerechnet 51 Milliarden Euro. Das ist so viel wie nie zuvor. Auch der Umsatz hat sich mehr als verdoppelt. Samsung Electronics ist einer der weltweit führenden Produzenten von leistungsstarken Speicherchips. Noch ein Blick auf die Börsen in Europa. Sie sind heute uneinheitlich. MIP-Index in Mailand ist im Plus mit 0,3%, DAX in Frankfurt im Minus mit 0,3%.
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2: In Bozen sind nicht nur laute Motorräder und Scooter ein Problem, die sich mitten in der Nacht Rennen liefern. Auch Knallereien bringen die Menschen um den Schlaf. Ordentlich gekracht hat es zuletzt am Sonntagabend im Stadtviertel Gries. Rund um den Grieser Platz waren ab 10:30 immer wieder Knallgeräusche zu hören. Anrainer haben ein Feuerwerk vermutet. Gesehen hat man aber nichts und die Gemeinde hat auch kein Feuerwerk genehmigt. Das Phänomen der Knallkörper ist aus Großstädten in Italien bekannt. Dort sollen Drogenhändler mit dieser Methode bekannt geben, dass neue Lieferungen eingetroffen sind. Könnte das auch in Bozen der Fall sein? Der Kommandant der Bozener Stadtpolizei, Fabrizio Pira, sagt:
12: Ich würde das ausschließen. Ich glaube, das sind nicht so Mitteilungen, dass plötzlich mehr Drogen zur Verfügung ist oder Drogen geliefert worden ist. Ich glaube, es gibt effizientere Kommunikationsmittel, um das mitzuteilen.
2: Drogendealer sollen es also nicht sein. Kommandant Biras hat für die Knallerei eine andere Erklärung.
12: Ich glaube, dass es sich um privaten Feiern handelt und bei solchen Gelegenheiten werden diese Knallkörper gezündet. Wir haben in den letzten 2 Monaten einige Meldungen von den Bodner Boden bekommen und auch von dem Don Bosco Viertel und jetzt in den letzten Tagen auch von Gries.
2: Wer sich über die Knallerei ärgert und um den Schlaf gebracht wird, kann die Stadtpolizei anrufen. Sie rückt dann sofort aus, sagt Kommandant Biras. Und wenn es öfters hintereinander knallt, dann wird besonders genau hingeschaut.
12: Wir haben auch einige so gezielte Kontrollen durchgeführt, auch in Zivil- und in Zivilstreifen, um diese Situation unter Kontrolle zu bekommen. Aber es ist sehr schwierig, die Übertreter zu identifizieren, weil es handelt sich um so blitzschnelle Situationen. Deswegen, wir machen die Kontrolle, aber bis jetzt haben wir keine Übertretung festgestellt.
2: Wenn jemand beim illegalen Zünden von Feuerwerks- oder Knallkörpern erwischt wird, gibt es eine saftige Geldstrafe. Es sind 300 Euro, wenn man innerhalb von 60 Tagen bezahlt. Die Maximalstrafe macht sogar 900 Euro aus.
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2: Beim Aufstehen war der Himmel heute früh noch strahlend blau und wolkenlos. Am Vormittag haben sich dann Schleierwolken dazu gemischt. Die Sonne wärmt aber weiter auf. Die Temperaturen klettern am Nachmittag bis auf 33 Grad im Etschtal und im Unterland. Wie geht's denn in den nächsten Tagen weiter, Dieter Peterlin vom Landeswetterdienst?
13: Morgen haben wir es wieder mit einer Sonne-Wolken-Mischung zu tun. Die dichtesten Wolken gibt es dabei ganz im Norden am Alpenhauptkamm und hier fallen gegen Abend auch ein paar Regentropfen. Sonst Wetter Nordföhn bei sommerlichen Temperaturen bis zu 34 Grad. Noch sonniger, noch heißer der Donnerstag, der beste Tag der Woche, der Himmel meist wolkenlos, aber auch Richtung Wochenende bleibt es sonnig und heiß.
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14: Aus der Landesverkehrsmeldezentrale begrüßt sie Karin Unterhofer. Auf der Brennerautobahn hat sich in Fahrtrichtung Süden zwischen Trient Süd und Rovereto Nord ein Unfall ereignet. Es gibt 2 Kilometer Rückstau. Kolonnenverkehr wegen Überlastung gibt es auf der Finchgauer Stadtstraße in Richtung Rätschen, abschnittsweise zwischen Algund und Kastelwell und auf der Pustertaler Stadtstraße in Richtung Brixen zwischen Findl und Schaps. Auf der Gardataler Stadtstraße zwischen Zwischenwass und Bikolain kommt es zu Wartezeiten bis zu 30 Minuten bis 17 Uhr wegen Felssicherungsarbeiten. Gute Fahrt!
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0: vor 1.
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2: Getöteter LKW-Fahrer in Bozen, das Ermittlungsergebnis ist da. Ablenkungssensor in Autos jetzt Pflicht, Experten begrüßen das. Das Wetter, die Sonne scheint im ganzen Land. Ich bin Florian Scheringer, guten Tag.
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2: Nach der tödlichen Messerattacke auf einen rumänischen LKW-Fahrer im Herbst in Bozen sind die Ermittlungen jetzt abgeschlossen. Die Staatsanwaltschaft sagt, dass der 47-jährige Tatverdächtige auf dem LKW-Parkplatz in Bozen Süd 5-mal mit einem Messer auf seinen Landsmann eingestochen hat. Mindestens ein Stich in den Brustbereich soll zum Tod des 32-jährigen Opfers geführt haben. Als nächstes wird die Staatsanwaltschaft die Hauptverhandlung beantragen. Ab heute müssen alle Autos in der EU neue und bessere Fahrassistenzsysteme haben. Dazu gehört auch ein Ablenkungssensor. Das ist ein Kamerasystem, das die Augenbewegungen des Fahrers kontrolliert. Bei Müdigkeit oder Ablenkung wird der Fahrer gewarnt. Verkehrssicherheitsexperte Georg Huber vom Safety Park findet das gut, weil Ablenkung mittlerweile die häufigste Unfallursache ist.
3: Gutes Thema. Handy am Steuer ist natürlich ein riesiges Problem und muss fast irgendwie mit elektronischen Hilfsmitteln dann ein kleines bisschen aufgewertet werden.
2: Experten schätzen, dass mit den neuen Systemen 20-40% weniger Unfälle passieren. Sie sind klein, lästig und können in allen Hotels und Hütten vorkommen. Bettwanzen. Die Alpenvereine von Südtirol, Österreich und Deutschland haben jetzt eine neue Infokampagne gegen Bettwanzen gestartet. Sie werden meist mit Gepäck und Kleidung eingeschleppt und haben nichts mit mangelnder Hygiene zu tun, sagt der AVS. Deshalb gilt es auf den Hütten ein paar Regeln zu beachten. Rucksäcke sollten nicht am Boden oder Bett abgestellt, sondern am besten in einem verschließbaren Beutel auf einem Haken aufgehängt werden. Hüttenschlafsäcke und Kleidung sollten regelmäßig bei mindestens 40 Grad gewaschen werden. Wer einen Befall von Bettwanzen bemerkt, sollte das gleich bei der Hütte melden. Die Deutsche Bahn will Milliarden in die nördliche Zulaufstrecke für den Brenner Basistunnel stecken. Insgesamt 9 Milliarden sind schon für den Abschnitt München-Kufstein reserviert. Es könnten aber noch mehr werden, heißt es von der Bahn. Deshalb werden vorsorglich weitere 7 Milliarden Euro reserviert. Italien und Österreich machen Druck, weil Deutschland mit dem Bau der Zulaufstrecke spät dran ist. Es ist noch nicht einmal klar, wo sie verlaufen soll. Derzeit sind in Bayern nämlich viele dagegen. Der Technikriese Samsung aus Südkorea ist weiter auf Rekordkurs. Er profitiert vor allem vom KI-Boom. Von April bis Juni heuer hat Samsung an seinen operativen Gewinn von umgerechnet 51 Milliarden Euro erzielt. Das ist so viel wie nie zuvor. Auch der Umsatz hat sich mehr als verdoppelt. Samsung ist einer der weltweit führenden Produzenten von leistungsstarken Speicherchips.
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2: Mit blauem Himmel und nur ein paar einzelnen Schleierwolken geht's in den Dienstagnachmittag. Aktuell messen wir 27 Grad in Bozen, 26 in Sterzing, 25 in Schlanders und 22 Grad hat es in Bruneck. In den nächsten Stunden steigt das Thermometer noch auf bis zu 33 Grad im Unterland. Im ganzen Land bleibt es trocken, mit Regenschauern ist heute nicht zu rechnen.
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4: Hier ist die Landesverkehrsmeldezentrale mit Barbara Widort. Auf der Brenner Autobahn in Richtung Süden zwischen San Michele und Trient Nord 4 Kilometer Stau nach einem Unfall. Gute Fahrt!
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2: Grüß Gott und einen schönen Mittag vom Wetterdienst. Über Westeuropa ist dieser Sommer heuer wirklich extrem. Bereits die dritte Hitzewelle mit Temperaturen über 40 Grad in Teilen Spaniens und Frankreichs. Südtirol erreicht diese Hitzeblase wieder nur am Rande in abgeschwächter Form, aber ein paar 35 Grad Tage stehen auch uns bevor. Heute vorerst maximal 28 bis 33 Grad, dazu Sonne und ein paar durchziehende Schleierwolken. Morgen mit Nordföhn bis zu 34 Grad, auch wieder Sonne und Wolken. Die dichtesten Wolken halten sich am Alpenhauptkamm morgen. Noch sonniger, noch heißer dann der Donnerstag. Das wird wohl der beste Tag der Woche, meistens wolkenlos. Aber auch Richtung Wochenende bleibt es sonnig und heiß. Das war das Wetter mit Dieter Peterlin.
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0: vor zwei. Und jetzt die Nachrichten.
1: Heuer noch mehr LKW und Autos am Brenner. Neue Autosensoren werden Pflicht, nicht alle profitieren. Das Wetter super freundlich und warm. Ich bin Florian Scheringer, guten Nachmittag.
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1: Der Schwerverkehr auf der Brenner Autobahn nimmt immer weiter zu. Heuer sind im ersten Halbjahr wieder deutlich mehr LKW über den Brenner gefahren als letztes Jahr. 1,26 Millionen waren es. Das ist ein Anstieg von 3,5%, meldet der österreichische Autobahnbetreiber Asfinag. Inklusive Pkw und Motorräder sind heuer sogar schon über 6,5 Millionen Fahrzeuge über den Brenner gefahren. Auch das ist ein deutliches Plus. Dieses Problem langfristig lösen soll ja der Brenner Basistunnel. Und da will die Deutsche Bahn jetzt Milliarden in die nördliche Zulaufstrecke stecken. Insgesamt 9 Milliarden Euro sind schon für den Abschnitt München-Kufstein reserviert. Es könnten aber noch mehr werden, heißt es von der Bahn. Deshalb werden vorsorglich weitere 7 Milliarden reserviert. Italien und Österreich machen Druck, weil Deutschland mit dem Bau der Zulaufstrecke spät dran ist. Es ist noch nicht einmal klar, wo sie verlaufen soll. Derzeit sind in Bayern nämlich viele dagegen. Ab heute müssen neue Autos in der EU noch mehr Assistenzsysteme haben, unter anderem einen Ablenkungssensor. Der überprüft die Augenbewegungen des Fahrers und warnt ihn bei Müdigkeit oder Ablenkung. Außerdem wird ein besseres Notbremssystem Pflicht. Verkehrspsychologe Max Dorfer findet diese Maßnahmen gut. Er sagt aber auch, weil die Regel nur für Neuwagen gilt, profitieren nicht alle von diesen Systemen.
2: Fahranfänger haben meistens alte Autos. Senioren sagen, ich brauche kein neues Auto. Und die werden eine große Hilfe, gerade dort, wo zum Beispiel Senioren Probleme haben. Plötzlich zu reagieren, wenn ein Fußgänger ist, den sie vielleicht nicht gesehen hätten, da wäre das sehr wichtig. Und natürlich auch bei Fahranfängern, die ein extrem hohes Unfallrisiko haben in den ersten Jahren.
1: Die neuen Fahrassistenzsysteme sollen die Verkehrssicherheit erhöhen. Experten schätzen, dass dadurch 20-40% weniger Unfälle passieren könnten. Sie sind klein, lästig und können in allen Hotels und Hütten vorkommen. Bettwanzen. Die Alpenvereine von Südtirol, Österreich und Deutschland haben jetzt eine neue Infokampagne gegen Bettwanzen gestartet. Sie werden meist mit Gepäck und Kleidung eingeschleppt und haben nichts mit mangelnder Hygiene zu tun, sagt der AVS. Rucksäcke sollten in Hütten nicht am Boden oder Bett abgestellt, sondern am besten in einem verschließbaren Beutel auf einem Haken aufgehängt werden. Hüttenschlafsäcke und Kleidung sollten regelmäßig bei mindestens 40 Grad gewaschen werden. Und dann kommen wir noch zum Tennis. In Wimbledon ist alles bereit für das Viertelfinalmatch von Titelverteidiger Jannik Sinner. Der Sechsner trifft auf den Deutschen Jan-Lennard Struff. Gleich geht's los. Die drei bisherigen Duelle zwischen den beiden hat alle Sinner gewonnen. Und im ganzen Land strahlt die Sonne. Gleich mehr zum Wetter.
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1: Kaum eine Wolke zeigt sich am Himmel. Es ist richtig fein sommerlich in ganz Südtirol. Und warm ist es auch. Jetzt hat es 30 Grad in Gargazon, 29 in Ayers und Franzensfeste und 22 Grad messen wir in Wolkenstein. Auf bis zu 33 Grad klettert das Thermometer heute noch und viel mehr Wolken kommen auch nicht mehr dazu. Die Sonne scheint bis zum Abend fast ungebremst.
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4: Karin Unterhofer aus der Landesverkehrsmeldezentrale. Auf der Basarer Stadtstraße auf der Höhe der Tiroler Kreuzung Einbahnregelung wegen Arbeiten. Die Landesstraße Blumau-Welschnofen ist zwischen Welschnofen und Gummer bis 17 Uhr wegen Asphaltierungsarbeiten gesperrt. Die Umleitung erfolgt über die Landesstraße Kardaun-Karneit und das Eckental. Und die Landesstraße Meran-Hafling ist zwischen der Neif und Hafling wegen Sicherungsarbeiten nach einem Uhrenabgang gesperrt. Die Umleitung folgt über Mölten-Föhran. Gute Fahrt.
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0: vor drei. Und jetzt die Nachrichten.
1: Antal, Frau aus Fluss gerettet. Immer mehr LKW fahren über den Brenner. Das Wetter super sonnig und warm. Ich bin Florian Scheringer, guten Nachmittag.
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1: Im Ahrntal ist eine Frau aus der Ahr gerettet worden. Sie war kurz nach Mittag bei Steinhaus in den Fluss gestürzt und konnte sich trotz der starken Strömung an einem großen Stein festhalten. Die Feuerwehr konnte sie dann aus dem Wasser ziehen. Nach der Erstversorgung wurde die Frau mit leichten Verletzungen ins Krankenhaus gebracht. Der Schwerverkehr auf der Brenner Autobahn nimmt immer weiter zu. Heuer sind im ersten Halbjahr wieder deutlich mehr LKW über den Brenner gefahren als letztes Jahr. 1,26 Millionen waren es. Das ist ein Anstieg von 3,5%, meldet der österreichische Autobahnbetreiber Asfinag. Inklusive PKW und Motorräder sind heuer sogar schon über 6,5 Millionen Fahrzeuge über den Brenner gerollt. Auch das ist ein deutliches Plus. Das neue italienische Jagdgesetz kommt in die Abgeordnetenkammer. Der Senat hat es schon vor 2 Wochen verabschiedet. Tierschützer kritisieren das Gesetz. Damit werde den Wildtieren der Krieg erklärt und 60 Jahre Naturschutzpolitik würden damit ausgelöscht. Der Südtiroler PD-Senator und ehemalige Direktor des Amtes für Jagd und Fischerei, Luigi Spagnoli, sagt hingegen:
3: Ich glaube, es wird eigentlich kein Tier mehr abgeschossen mit dem neuen Gesetz als mit dem alten. Also grundsätzlich sind die Proteste der Tierschützer unbegründet. Sie sagen, das ist ein Decreto Sparatutto. Man wird alles abschießen. Das ist überhaupt falsch. Es werden kaum weitere Tiere abgeschossen, als was bis jetzt gewesen ist.
1: Für Südtirol ändert sich noch weniger. Wir haben nämlich ein eigenes Jagdgesetz. Die französische Rechtspopulistin Marine Le Pen darf 15 Monate lang nicht mehr zu Wahlen antreten. Außerdem muss sie ein Jahr lang eine Fußfessel tragen. Grund ist die Veruntreuung von EU-Geldern. Das hat ein Gericht in Paris entschieden. In Frankreich finden nächstes Frühjahr Präsidentschaftswahlen statt. Der Wahlkampf läuft schon. Le Pens rechte Partei, der Rassemblement National, liegt in den Umfragen vorne. Statt Le Pen selbst dürfte ihr Parteikollege Jordan Bardella kandidieren. Heute startet der NATO-Gipfel in der türkischen Hauptstadt Ankara. Und jetzt ist auch der wohl umstrittenste Teilnehmer eingetroffen, US-Präsident Trump. Das Verhältnis zwischen den USA und den anderen NATO-Staaten ist angespannt. Trump wirft ihnen vor, zu wenig für das Militär auszugeben. Und er ärgert sich über mangelnde Unterstützung im Krieg gegen den Iran. Für die NATO ist es wichtig, dass die Mitglieder trotzdem Einigkeit demonstrieren. Nur so steht das Verteidigungsbündnis weiterhin stark da.
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1: Viel Sonne, kaum Wolken. Richtig fein sommerlich ist dieser Dienstagnachmittag heute. Aktuell messen wir 31 Grad in Auer, 30 in St. Martin im Passaier, 28 in Völs und 25 Grad hat es in Toblach. Bis zum Abend bleibt es freundlich und ein paar Grad mehr sind auch noch möglich. Auch morgen wird es sonnig, nur stellenweise etwas wechselhaft.
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4: Guten Nachmittag, wünscht Barbara Widot aus der Landesverkehrsmeldezentrale. Von Südtirol Straßen wurden uns keine Störungen gemeldet. Gute Fahrt!
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0: Und jetzt die Nachrichten.
1: Forderungen nach Sonntagsschließung werden lauter. Neues Jagdgesetz. Südtirol muss keine größeren Änderungen befürchten. Das Wetter leicht bewölkt, aber trocken. Ich bin Florian Scheringer. Guten Nachmittag.
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1: Nach der neuen Komma-Studie bestätigt auch das Arbeitsförderungsinstitut AFI, dass die meisten Südtiroler wollen, dass Geschäfte am Sonntag geschlossen bleiben. Rund die Hälfte würde nicht am Sonntag einkaufen gehen. Und noch deutlich mehr wollen nicht am Sonntag arbeiten, sagt das AFI. Die Allianz für den freien Sonntag reagiert auf die Studie und fühlt sich dadurch bestätigt. Geschäfte müssten am Sonntag zubleiben, damit mehr Familien am Wochenende zusammenbleiben können. Das sei wichtig für die Lebensqualität, heißt es von der Allianz. Sie fordert politische Maßnahmen, um die Sonntagsöffnung einzudämmen. Im Parlament in Rom wird wieder über das neue Jagdgesetz verhandelt. Der Senat hat es schon vor 2 Wochen genehmigt, jetzt ist die Abgeordnetenkammer dran. Tierschützer kritisieren das Gesetz, weil es die Regeln lockern soll. Für Südtirol ändert sich wenig, weil wir ein eigenes Jagdgesetz haben. Ein Punkt ist aber auch für Südtirol wichtig, sagt der Geschäftsführer vom Jagdverband Benedikt Tarzer, und zwar was den Wolf anbelangt.
2: Wir wissen, dass die Europäische Union im Juli des vergangenen Jahres den Schutzstatus von streng geschützt auf bloß geschützt zurückgeschraubt hat. Und diesen Schritt muss Italien noch definitiv vollziehen. Das bedeutet, dass der Wolf dann im Einklang mit dem europäischen Recht auch reguliert werden darf.
1: Das heißt, dass Problemwölfe leichter abgeschossen werden können, mehr aber auch nicht. Der Wolf ist immer noch geschützt. Wenn die Abgeordnetenkammer dem Jagdgesetz zustimmt, dann kann es in Kraft treten. Im Arntal ist eine Frau aus der Ahr gerettet worden. Sie war kurz nach Mittag bei Steinhaus in den Fluss gestürzt und konnte sich trotz der starken Strömung an einem großen Stein festhalten. Die Feuerwehr konnte sie dann aus dem Wasser ziehen. Nach der Erstversorgung wurde die Frau mit leichten Verletzungen ins Krankenhaus gebracht. Die französische Rechtspopulistin Marine Le Pen darf 15 Monate lang nicht mehr zu Wahlen antreten. Außerdem muss sie 1 Jahr lang eine Fußfessel tragen. Grund ist die Veruntreuung von EU-Geldern. Das hat ein Gericht in Paris entschieden. Weil sie die 15 Monate Unwählbarkeit schon abgesessen hat, dürfte sie zwar bei den Präsidentschaftswahlen nächstes Jahr kandidieren. Le Pens Partei, der Rassemblement National, wird aber wohl Jordan Bardella aufstellen. Und Frankreichs amtierender Präsident Emmanuel Macron ist gerade in Syrien auf Staatsbesuch. Da sind heute in der Nähe seines Hotels in Damaskus 2 Bomben explodiert. Macron war während der Explosionen aber nicht mehr im Hotel. Ihm geht es gut. 18 Menschen wurden verletzt. Macron ist der erste westeuropäische Staatschef, der Syrien seit dem Sturz von Machthaber Assad vor 1,5 Jahren besucht. Trotz der Bombenanschläge setzt er seinen Besuch fort. Und mit Sonne und Wolken geht's durch den Nachmittag. Mehr zum Wetter hören Sie gleich.
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1: Ein paar dünne Wolken halten sich zwar, aber im Großteil des Landes ist es sonnig. Die Temperaturen sind fein sommerlich. Jetzt hat es 31 Grad in Salon, 30 in Nathorns, 29 in Freienfeld und 22 Grad messen wir in Corvara. Morgen Mittwoch wird es dann etwas bewölkter. Ganz vereinzelt sind im Norden auch ein paar Regentropfen dabei. Es bleibt aber recht heiß.
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4: Guten Nachmittag aus der Landesverkehrsmeldezentrale. Es begrüßt Sie Karin Unterhofer. Auf der Brennerautobahn in Fahrtrichtung Süden zwischen Trient Nord und Trient Süd 2 Kilometer Stau nach einem Unfall. Auf der Gardertaler Stadtstraße zwischen Zwischenwasser und Bicolain kommt es zu Wartezeiten bis zu 30 Minuten bis 17 Uhr wegen Felssicherungsarbeiten. Und die Landesstraße Meran-Hafling ist zwischen der Neif und Hafling wegen Sicherungsarbeiten nach einem Murenabgang gesperrt. Die Umleitung erfolgt über Möltenföhrern. Allen, die unterwegs sind, gute Fahrt!
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0: vor fünf. Und jetzt die Nachrichten.
1: Auch Händler wollen Sonntagsöffnung neu regeln. Bombenanschlag beim Hotel des französischen Präsidenten. Das Wetter zunehmend bewölkt, aber warm. Ich bin Florian Scheringer, guten Nachmittag.
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1: Auch der Handels- und Dienstleistungsverband HDS spricht sich für mehr geschlossene Geschäfte am Sonntag aus. Es brauche autonome Regelungen, damit Südtirol selbst darüber entscheiden kann, sagt der HDS. Neue Studien von Komma und AFI hatten gezeigt, dass die meisten Südtiroler wollen, dass Geschäfte am Sonntag geschlossen bleiben. Auch die Allianz für den freien Sonntag fühlt sich durch diese Ergebnisse bestätigt. Geschäfte müssten am Sonntag zubleiben, damit mehr Familien am Wochenende zusammenbleiben können, heißt es von der Allianz. Sie fordert politische Maßnahmen, um die Sonntagsöffnung einzudämmen. Der Südtiroler Nachtragshaushalt ist einen Schritt weiter. Nach der Landesregierung hat ihn jetzt auch der Gesetzgebungsausschuss gut geheißen. Die mehr als 1 Milliarde Euro werden vor allem zum Schuldenabbau verwendet. Ein großer Teil fließt aber auch in Verkehrsprojekte, in die Landwirtschaft und in den Bevölkerungsschutz. In 2 Wochen muss der Nachtragshaushalt dann noch vom Landtag genehmigt werden. Die rechtspopulistische ESN-Fraktion im EU-Parlament soll jetzt von einer Aufsichtsbehörde unter die Lupe genommen werden. Es geht um mögliche Verstoße gegen die EU-Grundwerte. Die Fraktion besteht vor allem aus Abgeordneten der deutschen AfD. Das Parlament hat jetzt für ein Verfahren gegen die ESN gestimmt. Dieter Ebeling berichtet aus Brüssel.
2: Nun soll die Aufsichtsbehörde für politische Parteien und Stiftungen der EU prüfen, ob die ESN-Fraktion die Werte der EU teilt. Beispielsweise die Achtung der Menschenwürde und der Demokratie. Falls nicht, dann droht der ESN kein Verbot, sondern Schlimmeres. Sie würde nämlich EU-Fördergelder von rund 2 Millionen Euro verlieren. Die ESN weist alle Vorwürfe zurück.
1: Frankreichs Präsident Macron ist gerade in Syrien auf Staatsbesuch. Und da sind heute in der Nähe seines Hotels in Damaskus 2 Bomben explodiert. Macron war während der Explosionen aber nicht mehr im Hotel. Ihm geht es gut. 18 Menschen wurden verletzt. Macron ist der erste westeuropäische Staatschef, der Syrien seit dem Sturz von Machthaber Assad vor 1,5 Jahren besucht. Trotz der Bombenanschläge setzt er seinen Besuch fort. In den Pyrenäen, dem Gebirge zwischen Frankreich und Spanien, wüten weiterhin heftige Waldbrände. Mittlerweile sind schon 12.000 Menschen evakuiert worden. Hunderte Feuerwehrleute sind im Einsatz. Schon 5.000 Hektar Wald sind verbrannt. Die Brandbekämpfung ist besonders schwierig, weil in der Gegend gerade eine Hitzewelle herrscht und ein trockener Wind weht, der die Flammen anfacht. Seit über einem Monat hat es dort nicht mehr geregnet.
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1: Überall kann sich die Sonne gerade nicht durchsetzen. Es hält sich nämlich teilweise eine dünne Wolkendecke. Warm ist es trotzdem. Aktuell messen wir 33 Grad in Pfatten, 30 in Brixen, 28 in Sand in Taufers und 21 Grad hat es in Sulden. Auch morgen wird es freundlich, aber es sind teils dichte Wolken dabei. Am Abend kann es am Alpenhauptkamm auch leicht regnen. Die Höchstwerte sind ähnlich wie heute zwischen 26 und 34 Grad.
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3: Guten Nachmittag aus der Landesverkehrsmeldezentrale. Es begrüßt Sie Karin Unterhofer. Auf der Brennerautobahn in Fahrtrichtung Süden zwischen Trient Nord und Trient Süd 2 Kilometer Stau nach einem Unfall. Auf der Gadertaler Stadtstraße zwischen Zwischenwasser und Bicolain kommt es zu Wartezeiten bis zu 30 Minuten bis 17 Uhr wegen Felssicherungsarbeiten. Und die Landesstraße Meran-Hafling ist zwischen der Neif und Hafling wegen Sicherungsarbeiten nach einem Murnab gesperrt. Die Umleitung erfolgt über Mölten-Föhran. Allen, die unterwegs sind, gute Fahrt.
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0: 10 vor 6. Und jetzt die Nachrichten.
1: Mehr Rechte für Fluggäste. EU stärkt Konsumentenschutz. Sinner steht souverän im Wimbledon-Halbfinale. Das Wetter freundlich und warm. Ich bin Florian Scheringer. Guten Abend.
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1: Die Rechte von Fluggästen in Europa werden gestärkt. Das hat das EU-Parlament heute beschlossen. Eine Entschädigung gibt es weiterhin schon ab 3 Stunden Verspätung, und zwar bis zu 600 Euro. Aber nur, wenn die Fluglinie selbst an der Verspätung schuld ist. Außerdem müssen Familien mit Kindern künftig nicht mehr im Flieger verstreut sitzen. Sie müssen nicht mehr draufzahlen, um Sitze nebeneinander zu bekommen. Und Fluggäste bekommen auch das Recht, einen Boardingpass aus Papier vorzuweisen. Fluglinien müssen ihre Pflicht für digitale Boardingpässe aufheben. Auch der Handels- und Dienstleistungsverband HDS spricht sich für mehr geschlossene Geschäfte am Sonntag aus. Es brauche autonome Regelungen, damit Südtirol selbst darüber entscheiden kann, sagt der HDS. Neue Studien von Komma und AFI hatten gezeigt, dass die meisten Südtiroler wollen, dass Geschäfte am Sonntag geschlossen bleiben. Auch die Allianz für den freien Sonntag fühlt sich durch diese Ergebnisse bestätigt. Geschäfte müssten am Sonntag zubleiben, damit mehr Familien am Wochenende zusammenbleiben können, heißt es von der Allianz. In Bozen ist in der Nacht immer wieder laute Knallerei zu hören, zuletzt am Sonntagabend im Stadtviertel Griers. Anrainer haben ein Feuerwerk vermutet, gesehen hat man aber nichts und sie rätseln, woher der Lärm kommt. In anderen italienischen Großstädten sollen Drogenhändler Knallkörper abfeuern, um bekannt zu geben, dass neue Lieferungen da sind. Könnte das auch in Bozen der Fall sein? Der Kommandant der Stadtpolizei, Fabrizio Piras, sagt:
3: Ich würde das ausschließen. Ich glaube, das sind nicht so Mitteilungen, dass plötzlich mehr Drogen zur Verfügung ist oder Drogen geliefert worden ist. Ich glaube, es gibt effizientere Kommunikationsmittel, um das mitzuteilen.
1: Piras geht davon aus, dass die Knallkörper bei privaten Feiern gezündet werden. Es gibt immer wieder Mitmeldungen aus verschiedenen Stadtvierteln. Erwischt wurde bisher aber niemand. Ich finde sie eigentlich nett. Das hat US-Präsident Trump jetzt vor dem NATO-Gipfel in der Türkei gesagt, nach seinem jüngsten Spott über Ministerpräsidentin Meloni. Vor wenigen Tagen hatte er Meloni mit einem Social-Media-Post provoziert. Es brauche ein Kontaktverbot, schrieb Trump unter ein Bild, das ihn gemeinsam mit Meloni zeigt. Offenbar will er diesen Vorfall jetzt relativieren. Gleichzeitig hatte Meloni aber aufs Neue kritisiert. Es sei ein Fehler gewesen, die USA nicht im Iran-Krieg zu unterstützen, sagte Trump. Zum Tennis. Jannik Sinner steht im Halbfinale von Wimbledon. Der Titelverteidiger hat den Deutschen Jan-Lennard Struff in 3 Sätzen geschlagen. In den ersten beiden hat Struff gut dagegen gehalten, den dritten hat Sinner dann dominiert. Im Halbfinale trifft er übermorgen entweder auf Novak Djokovic oder Felix Auger-Aliassime. Und dann noch ein Blick zur Fußball-WM. Da stehen heute die letzten beiden Achtelfinalpartien an. In diesen Minuten beginnt das Spiel Argentinien gegen Ägypten. Und um 10 wird das Match zwischen der Schweiz und Kolumbien angepfiffen. Morgen ist dann Ruhetag. Am Donnerstagabend steigt das erste Viertelfinalmatch. Und mit viel Sonne und ein paar Wolken geht's in den Dienstagabend. Gleich mehr zum Wetter.
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1: Sommerlich warm ist es, dazu scheint verbreitet die Sonne und zwischendurch ziehen immer mal wieder harmlose Wolken durch. Jetzt hat es 34 Grad in Gargazon, 29 in Ayers, 25 in Toblach und 23 Grad messen wir in Deutschnofen. Morgen starten wir mit einem Mix aus Sonne und Wolken in den Tag. Am Nachmittag nimmt die Bewölkung dann zu und ein paar ganz leichte Regenschauer sind möglich. Höchstwerte von 26 bis 34 Grad.
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6: Karin Unterhofer aus der Landesverkehrsmeldezentrale. Auf Südtirolstraßen hat der Feierabendverkehr eingesetzt. Besonders in Bozen und Meran herrscht erhöhtes Verkehrsaufkommen. Die Landesstraße Meran-Hafling ist zwischen Anaif und Hafling wegen Sicherungsarbeiten nach einem Mohrenabgang gesperrt. Die Umleitung erfolgt über Mölten-Föhran. Allen, die unterwegs sind, gute Fahrt.
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0: 10 vor 7. Und jetzt die Nachrichten.
1: Nächtliche Knallerei in Bozen, Polizei verstärkt Kontrollen. Sinner fliegt in Wimbledon ins Halbfinale. Das Wetter, morgen wird es bewölkter als heute. Ich bin Florian Scheringer, guten Abend.
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1: In Bozen werden die Menschen in der Nacht immer wieder von lauten Knallereien aufgeschreckt. Woher der Lärm kommt, können sie aber nicht feststellen. In anderen italienischen Großstädten sollen solche Knallkörper oft von Drogenhändlern abgefeuert werden, um bekannt zu geben, dass neue Lieferungen da sind. Der Kommandant der Stadtpolizei Bozen, Fabrizio Piras, schließt das aber aus. Er hat eine andere Erklärung.
3: Ich glaube, dass es sich um privaten Feiern handelt und bei solchen Gelegenheiten werden diese Knallkörper gezündet. Wir haben in den letzten 2 Monaten einige Meldungen von den Bozener Boden bekommen und auch von dem Don Bosco Viertel und jetzt in den letzten Tagen auch von Gries.
1: Wenn sich die Beschwerden häufen, führt die Stadtpolizei auch mit Zivilstreifenkontrollen durch. Erwischt wurde aber noch niemand. Für das illegale Zünden von Feuerwerks- oder Knallkörpern sind Geldstrafen von 300 bis 900 Euro vorgesehen. Die Rechte von Fluggästen in Europa werden gestärkt. Das hat das EU-Parlament heute beschlossen. Eine Entschädigung gibt es weiterhin schon ab 3 Stunden Verspätung, und zwar bis zu 600 Euro. Aber nur, wenn die Fluglinie selbst an der Verspätung schuld ist. Außerdem müssen Familien mit Kindern künftig nicht mehr im Flieger verstreut sitzen. Sie müssen nicht mehr draufzahlen, um Sitze nebeneinander zu bekommen. Und Fluggäste bekommen auch das Recht, einen Boardingpass aus Papier vorzuweisen. Fluglinien müssen ihre Pflicht für digitale Boardingpässe aufheben. Ich finde sie eigentlich nett. Das hat US-Präsident Trump jetzt vor dem NATO-Gipfel in der Türkei gesagt, nach seinem jüngsten Spott über Ministerpräsidentin Meloni. Vor wenigen Tagen hatte er Meloni mit einem Social-Media-Post provoziert. Es brauche ein Kontaktverbot, schrieb Trump unter ein Bild, das ihn gemeinsam mit Meloni zeigt. Offenbar will er diesen Vorfall jetzt relativieren. Gleichzeitig hat er Meloni aber aufs Neue kritisiert. Es sei ein Fehler gewesen, die USA nicht im Iran-Krieg zu unterstützen, sagte Trump. Zum Tennis. Jannik Sinner steht im Halbfinale von Wimbledon. Der Titelverteidiger hat den Deutschen Jan-Lennard Struff in 3 Sätzen geschlagen. In den ersten beiden hat Struff gut dagegen gehalten, den dritten hat Sinner dann dominiert. Im Halbfinale trifft er übermorgen entweder auf Novak Djokovic oder Felix Auger-Aliassime. Die nordische Kombination aus Skispringen und Langlauf ist keine olympische Disziplin mehr. Das Internationale Olympische Komitee IOC hat den Wettbewerb heute aus dem Programm der kommenden Winterspiele gestrichen. Mehr als 100 Jahre lang war die nordische Kombination olympisch. Bei den nächsten Spielen in Frankreich kommen dafür 2 neue Disziplinen dazu. Freeride mit Ski und Snowboard sowie Synchron-Eiskunstlauf. Bei ihrer Sitzung hat das IOC zudem beschlossen, die Sanktionen gegen russische Athleten aufzuheben. Und morgen wird's wieder warm, aber etwas unbeständiger als heute. Gleich mehr zum Wetter.
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1: Ein weiterer feiner Sommertag klingt langsam aus. Im ganzen Land ist es noch angenehm warm. Aktuell messen wir 32 Grad in Bozen, 30 in Schlanders, 27 in Bruneck und 26 Grad hat es in Starzing. Morgen Mittwoch gibt es zwar etwas Sonne, dazu aber immer wieder teils dichte Wolken, vor allem im Norden. Da kann es am Abend auch leicht regnen. Die Höchstwerte liegen zwischen 26 und 34 Grad.
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5: Guten Abend, wünscht Barbara Widot aus der Landesverkehrsmeldezentrale. Auf der Landesstraße Ulten zwischen St. Nikolaus und Santa Gertraud und zwischen Zuwasser und St. Walburg Nachtsperre von 20 bis 6 Uhr wegen Arbeiten. Gute Fahrt!
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